0: française à Dunkerque, l'Angleterre a pu rembarquer 400 000 soldats. Elle continuera la guerre. En juillet 40, il propose une paix de compromis.
1: Ich glaube, die Stunden kann uns. Weil ich ja nicht an den Sieg der Männer bitte, sondern an die nur für die Vernunft streite.